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0: Im Studio Hanna Messerschmidt. Die geplante Pflegereform steht weiter heftig auf der Kippe. Medienberichten zufolge gibt es deswegen heute ein Krisentreffen zwischen Union und SPD. Die Sozialdemokraten fordern angesichts geplanter Kürzungen unter anderem einen Pflegedeckel, also eine Begrenzung des Eigenanteils an den Pflegekosten. Wie kann die Ukraine mit mehr Patriot-Raketen ausgestattet werden? Darüber beraten heute die Verteidigungsminister der EU. Ein Vorschlag: Mitgliedstaaten könnten ihren Platz in der Warteschlange für Bestellungen des US-Luftabwehrsystems mit der Ukraine tauschen. Die Polizei ermittelt nach dem schweren Reisebusunglück bei Landsberg am Lech jetzt gegen den Busfahrer wegen fahrlässiger Tötung. Der Bus war gestern auf der A96 von der Straße abgekommen und umgekippt. Zwei Menschen starben, mehrere wurden schwer verletzt. Der Bus war offenbar aus Mailand auf dem Weg zum Oktoberfest. Die deutsche Fußballnationalmannschaft hat in der Nations League eine Niederlage eingefahren. Das Team um den neuen Bundestrainer Jürgen Klopp unterlag Griechenland mit 0:1. Zum ersten Mal überhaupt in der Länderspielgeschichte.
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Einen wunderschönen guten Morgen. 6:08. Leute, was ein Start in den Morgen. Ich bin Samstag umgezogen, hab mein Auto geparkt auf so einem Parkplatz, komm heute Morgen raus, will ins Auto und mich hier auf den Weg machen. Ist mein Auto einfach weg. Gestern war ja Berlin-Marathon in Berlin und ja, da stand auch ein Schild, dass die alle Autos, die da stehen, abschleppen. Ich hab's nicht gelesen, mein Auto war weg. Deshalb war ich zu spät. Komm jetzt erstmal an und ihr kommt gut rein, ihr Lieben. Schön, wieder hier zu sein. Freue mich sehr. Happy Monday jetzt mit Wurst mit Schimmer von Bennett. Gumo.

hier bei Sunshine Live. BPM Beats by Morning. Und der nächste Song, das ist einer, bei dem ich immer, wenn er läuft, lauter drehe. 9 p.m. Till I Come von ATB. Ich glaube, euch geht's da auch ähnlich. Ich habe schon öfter, wenn wir telefoniert haben und der Song anging, gehört, Anna, war jetzt schön, aber ich würde dann jetzt den Song hören. Total verständlich, würde ich andersrum auch so machen. Stellt eure Telefone am besten kurz auf Flugmodus, dann stört auch keiner. Gumo! 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

0: Genau, Herr Hoffer, seid ihr alle. Montag heute und das M im Montag, das steht für Musik und deshalb feiern wir heute hier bei Sunshine Live BPM Beats for Morning zusammen zu unseren Tracks. Unsere, damit meine ich unsere und auch eure.
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0: Und zum Glück ist heute Mucke Monday. Ich war 2 Wochen nicht da und ich habe kaum noch neue Songs. Unser Mucke Monday ist ja so ein bisschen wie so ein Büchertausch, kann man sich vorstellen. Nur mit Musik. Und dem Vorteil, dass man direkt checken kann, ob es einem wirklich gefällt. Alle von euch, die sagen, boah, ich habe gerade einen richtig geilen Song am Start. Vielleicht jetzt am Wochenende neu entdeckt, irgendwo gehört. Oder mir ist letztens irgendwie wieder ein guter eingefallen, den ich ewig nicht gehört habe. Oder ich habe einfach gerade Bock auf Song X. Oder. Ihr wisst, was ich meine. Dann schickt er ihn mir rüber auf WhatsApp 0049 30 20 19 16 16. Und ich hau ihn rein hier in unsere BPM Beats for Morning Playlist. So checken wir, was ihr so hört, was wir so hören. Und haben immer geile neue Lieder am Start. Ich war so frei und hab's auch mal gemacht. Take My Mind von WizDMC. Ein Song, den ich wieder voll für mich entdeckt habe und gerade sehr fühle. Holt nochmal so ein bisschen Sommervibes hoch. Den hören wir jetzt. Ich freue mich sehr auf eure Vorschläge und Songs zum Mucke Monday. Einen guten Start euch.

0: Uff, Montag, 5 Tage Arbeitswoche liegen vor uns. Aber Leute, ganz da hinten, da sehe ich was. Ein kleines Licht am Ende des Tunnels. Und dieses Licht bin ich. Spaß, das Licht, das sind die Partys nächstes Wochenende.
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0: Juhu, ich bin zurück aus dem Urli und ich habe natürlich auch ein bisschen gefeiert und auf dem Weg in einen der angesagtesten Clubs hier in Berlin eine sehr bekannte und interessante Persönlichkeit kennengelernt. Janus the Bouncer, Türsteher und Club-Ikone. Und den habe ich euch einfach mal mitgebracht. Straight von der Clubtür ins Sunshine Live Studio. Und er sieht dafür echt noch fresh aus. Guten Morgen.
6: Moin Sie.
0: Ja, Türsteher in Berlin, spannend. Ich habe viele Fragen nach skurrilen, crazy Stories, Promis an der Tür, Bestechungsversuchen. Und Leute, ich werde alles aus ihm rausquetschen. Zwei Songs gönnen wir uns vorher. Starten mit Ordinary von der TBS. Einen schönen guten Morgen euch.
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0: ist es ein Fluch und ein Segen zugleich. Alle von euch, die schon mal in Berliner Clubs feiern waren, wissen's. Wenn man sich auf den Weg zum Club macht, ist es nicht hundertprozentig sicher, dass man da auch reinkommt. Dafür sorgen Türsteherinnen und Türsteher, die nicht nur darauf achten, dass man auch gerade laufen kann, sondern auch, ob der Vibe passt, ob man passend angezogen ist und ob es einfach irgendwie matcht. Und an einer der beliebtesten und angesagtesten Türen hier in der Hauptstadt, da findet man Janus the Bouncer. Und heute findet man den hier im Sunshine Live Studio. Guten Morgen.
1: Moin Sie.
0: Janus, du machst jetzt schon seit 10 Jahren Tür. Wow. Du musstest wahrscheinlich vielen Gästen schon mal den Satz, nee, sorry, heute für dich leider nicht sagen. Und ich habe mich schon immer gefragt, ob Leute dann wohl anfangen oder eher so probieren zu bestechen.
1: Ja, auch das ist schon vorgekommen. Aber das fand ich dann süß. Das war dann irgendwie so, keine Ahnung, 100 Euro wahrscheinlich. Ich sag so, was soll ich damit? Wir sind hier 20 Kollegen an der Tür irgendwie. Da kann ich mir nicht mal einen Schokoriegel leisten auf dem Hauseweg. Also da musst du schon 3 Nullen dranhängen, damit wir drüber reden. Ja. Nein, Spaß machen wir natürlich nicht, dürfen wir auch nicht. Disqualifiziert man sich auch als Türsteher oder als Türsteherin, wenn man das annimmt. Aber ja, das gab es auch schon. Ja, aber das sind dann ja auch die Leute, die willst du ja auch nicht im Laden haben. Also wer solche Touren auffährt, eh schon mal falsch.
0: Ja, voll. Ich kann aber auch verstehen, dass man verzweifelt ist. Wenn man zum Beispiel mit Freunden hingeht und die kommen rein oder die sind schon drin und man will auch gerne rein. Naja, Bestechung geht aber natürlich gar nicht. Oder vielleicht in anderer Form. Bisschen unauffälliger, so in Form von Telefonnummern. Wie sieht's denn da aus? Kriegst du öfter mal ein Nümmerchen zugesteckt?
1: Das ist weniger, als man eigentlich denkt und so. Weil irgendwie haben ja die Leute dann schon auch immer noch so ein bisschen irgendwie Respekt und so. Und wenn, dann gibt's Nummern sowieso erst bei den Leuten, die drinnen sind im Laden und so. Vorher Nummer irgendwie bringt dich nicht weiter vorne. Das muss auch ohne Flirten funktionieren, der Eintritt.
0: Danke, Janus. Wir quatschen gleich so in einem Stündchen weiter. Und bis dahin, liebe Sunshine Life Community, könnt ihr mir eure Fragen schicken. Was wollt ihr von Janus the Bouncer, Türsteher in Berlin, gerne wissen? Keine Tabus, außer die Frage, in welchem Club er arbeitet. Da müsst ihr dann selber rausfinden, wenn er hier in Berlin mal feiern geht. Haut raus und schickt sie mir rüber. 0049 30 20 19 16 16. Wir sind beide sehr gespannt, was ihr wissen wollt. Einen schönen guten Morgen euch.

0: Viertel vor sieben, Sunshine Live hier mit den BPM Beats per Morning. Und gleich gibt's ja Cash per Morning.
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0: Um sieben, da könnt's euch so gehen, wie der lieben Eileen aus unserer Sunshine Live Community.
2: Taylor Swift mit Ophelia.
0: Oh, du gewinnst 500 Euro! Eileen, alle fünf Songs hast du hier bei unserer Playlist geknackt. Wow.
2: Oh mein Gott, das war ich nicht sicher, danke.
0: Oh Gott. Ja, mal eben bis 500 Euro abräumen auf Montagmorgen. Kann man machen. Schmeckt auf jeden Fall. Erste Runde unserer Sunshine Live Playlist um sieben. Seid dabei und klärt euch bis zu 500 Euro fürs Liedererkennen. Bis dahin, Öhrchenspitzen. Es könnten alle Songs sein, die euch gleich Geld bringen. Das hier ist Devotion von Joel Curry. Nein, Corey. Mann, der passiert mir immer. Naja, Curry wäre auch geil. Kommt gut rein, ihr Lieben.

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0: Im Studio Hanna Messerschmidt. Die SPD wirft Bundesgesundheitsminister Linnemann vor, bei der Pflegereform vor allem Kürzungen zu planen. Es fehlten grundlegende Strukturreformen, kritisieren die Sozialdemokraten. Vor der Kabinettssitzung am Mittwoch soll es deshalb weitere Verhandlungen geben. Rekord geknackt. In Deutschland ist seit Jahresbeginn schon mehr Solarstrom produziert worden als im gesamten vergangenen Jahr. Rund 90,2 Terawattstunden in nicht mal 9 Monaten. 2025 waren es insgesamt etwa 90. Laut Bundesverband Solarwirtschaft liegt das vor allem an ungewöhnlich vielen Sonnenstunden. Die Schweiz bleibt genauso neutral wie bisher auch. Die Menschen im Land haben eine strengere Auslegung der politischen Neutralität abgelehnt. In einer Volksabstimmung machten rund 70% ihr Kreuz bei Nein. Damit kann die Schweiz auch weiter EU-Sanktionen gegen Russland übernehmen. In der Nations League hat die DFB-Elf überraschend gegen Griechenland verloren. Im ersten Heimspiel unter Bundestrainer Klopp unterlag das deutsche Team den Griechen mit 0:1.
1: Ich weiß, Geld macht nicht glücklich, aber mit Geld kann man sich eine Tafel Schoki kaufen und das ist doch schon ganz schön nah dran.
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1: Das bin ich, bin wieder zurück aus dem Urlaub. Und ich meinte eigentlich natürlich diesen Sound.
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1: Ja, Leute, muss mir erstmal hier wieder eingewöhnen. Die Sunshine Live Playlist, mit der könnt ihr euch ganz schön viel Schoki kaufen. Wir spielen Liederraten. 5 Songs gilt's zu knacken. Pro erratenem Track kriegt dann Fuffi. Und wer alle 5 erkennt, bekommt 500 Euro.
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1: In 3 Songs spielen wir die nächste Runde. Und wer von euch Lust hat mitzumachen, haben mir ja schon einige auf WhatsApp geschrieben. Ihr Süßen, ihr müsst mir erst schreiben, wenn ihr hier den Playlist-Sound hört, ne? Naja, schickt ihr mir jetzt das Codewort Playlist per WhatsApp an die 049 30 20 19 16 16. Ab jetzt könnt ihr mir schreiben. Und bis dahin, hört ihr am besten genau hin. Jeder Song, der hier läuft, könnte euch nämlich einen Fuffi bringen. Auch der hier, Toxic Symphony von Niklas D. Ich sag mal bis gleich. Einen guten Start euch.
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0: Ach ja, viele schöne Dinge, die man mit Geld machen könnte. Basti, was würdest du denn mit so ein bisschen extra Kohle anstellen?
1: Ich glaube, ich würde mein Freundin zu Hause mal zum Shop einladen, da freut die sich immer.
0: Sag nochmal, was würdest du machen?
1: Mein Frauchen zum Shop einladen. Ich glaube, da freut sie sich immer, wenn man ihr was ausgeben kann.
0: Aha, das, also ganz selbstlos würdest du das Geld quasi an deine Frau.
1: Nicht alles. Ich würde mir auch ein bisschen was gönnen.
0: Alles klar, ja, das hört sich doch wunderbar an. Dann drücke ich dir jetzt die Daumen, dass du hier bei unserer Sunshine Life Playlist ein bisschen was abräumst. Fuffi, kriegst du pro Song. Erkennst du alle 5, gäb's 500 Euro. Davon könntest du auf jeden Fall, dann könnte deine Frau und du auf jeden Fall, glaube ich, ganz gut shoppen, oder?
1: Ich glaube, das sollte ausreichen.
0: Wunderbar, Basti. Schnapp dir was zum Schreiben. Hier ist dein Mix. Viel Erfolg.

0: mein Lieber, deine Zeit startet jetzt.
1: So, also ich habe auf jeden Fall gehört, Call My Name.
0: Ja.
1: Better Times.
0: Ja.
1: Opelite.
0: Ja.
1: Lost habe ich auch gehört.
0: Das sind schon 4 von 5. Schaffst du den einen noch?
1: Nee, du mehr. Scheiße. Hast du nicht gesagt.
0: Nee, hast du nicht gesagt, mein Lieber?
1: Nein, habe ich nicht.
0: Das sind 200 Euro. Ja, ey, 200 Euro, davon kann man auf jeden Fall auch schon geil shoppen, wo?
1: Ja, denke auch. Ja, dann muss. Das reicht auf jeden Fall, ja.
0: Ich denke auch. Der letzte, den du nicht hattest, wäre All Day and Night gewesen von Jax Jones. Aber
1: das
0: was?
1: Ist halt die Aufregung, weißt du? Das ist, irgendwas bleibt immer auf der Strecke.
0: Ey, und das hast du doch richtig, richtig super gemacht, Basti.
1: Ja.
0: Hat ganz viel Spaß mit dir gemacht. Ich wünsche dir noch einen schönen Tag und liebe Sunshine Live Community, wer von euch auch Bock hat, die nächste Runde. Die spielen wir um 8. Jetzt aber erstmal wieder ein paar Beats. Wir sind ja hier bei BPM Beats per Morning. Wir hören On My Mind von Diplo und Sidepiece. Mein Name ist Anna. Wunderschön wünsche ich euch.

0: 7:27 Uhr am Montag. Ja, schwierig. Deshalb reden wir jetzt über was Angenehmeres. Party.
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2: Experimentelle Sounds treffen auf elektronische Club-Ästhetik. Die Londoner Band Moin bringt ihren intensiven Live-Sound nach Berlin und als Location dient dafür ein ganz besonderer Ort direkt an der Spree. Und zwar das Haus der Visionäre. Roher Industriecharme und eine außergewöhnliche Konzertkulisse. Das wird ein geiler Sonntagabend. Los geht's hier um 19 Uhr. Ein letztes Mal feiern unter freiem Himmel. Das Hafen 49 lädt euch ein zum Season Closing. Mit am Start sind dafür Nina Kravitz, Quest und David Löhlein. Freut euch da auf guten Techno-Sound, also dreht die Boxen auf. Lasst es krachen zum großen Finale in Mannheim. Los geht's da am Samstag um 15 Uhr. Techno, House und Outdoor-Vibes. Ihr feiert aber in einem komplett überdachten Wintergarten. Also wer den Sonnenuntergang vom Floor aus sehen will, der kann das hier machen. Mucke gibt's dazu von DJ Tennis, King Life, DJ Hyperdrive und weiteren Acts. Klingt auf jeden Fall, als ob wir es nicht verpassen wollen. Los geht das Ganze am Samstag im Dockland in Münster um 23 Uhr.
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0: Und heute mit Special Guest Janus the Bouncer, Türsteher und Club-Ikone aus Berlin ist hier. Moini.
14: Moinsi.
0: Den ganzen Morgen ist er hier bei BPM Beats per Morning am Start. Vorhin schon von wilden Bestechungsversuchen an der Tür gehört. Gleich quetsche ich ihn mal aus, ob auch schon mal Promis bei ihm an der Tür standen und vor allem, ob er auch schon mal welche nicht reingelassen hat. Diese zwei hier, die wird er, glaube ich, immer reinlassen. Wir lassen sie auf jeden Fall zumindest jetzt in unseren Morgen. Felix Dean und Whitney Houston mit ihrem wunderschönen Sound von It's Not Right, But It's Okay. Wunderschön wünsche ich euch.
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0: Es gibt so viele Berufe auf der Welt und wie ich finde, sehr interessanter ist der des Türstehers, der Türsteherin. Und einen sehr bekannten, ikonischen Türsteher aus der Hauptstadt, der an einer der angesagtesten Clubs hier steht, der steht heute hier auch bei uns im Studio. Das ist Janus the Bouncer. Janus, du lebst den Beruf Türsteher ja richtig. Was macht dir denn so Spaß an diesem Job?
1: Es gibt natürlich so Standardabläufe über den Abend, aber letztendlich hast du ja immer mit neuen Menschen zu tun. Jeder Gast ist ja auch anders. Ich sag mal, jeder Gast hat einen anderen Vibe, eine andere Energie und so und auf die musst du dich einstellen. Und das macht es einfach unglaublich abwechslungsreich, ja. Und wenn du ein erfahrenes Türteam hast, wie tolle Kollegen und Kolleginnen, dann ist das einfach der coolste Job oder Nebenjob in meinem Fall, den es gibt auf der Welt.
0: Ja, kann ich mir schon gut vorstellen. Neue Menschen, apropos Janus, unter uns. Hier in Berlin, da wohnen ja auch viele Promis, habe ich mich schon immer mal gefragt. Stehen die auch manchmal bei dir an der Tür?
1: Letzte Woche erst wieder, war so ein bisschen deutscher Filmball bei mir an der Tür.
0: Und wie sieht's aus? Hast du da so ein bisschen, nicht Starlöhren, wie sagt man's? Bist du da so ein bisschen starstruck? Gehst du mit denen anders um oder wie? Wie gehst du dann mit solchen Promis um, wenn die vor dir stehen?
1: Ja, das sind auch alles Menschen. Ich sag mal, vor Gott und einer Pissrinne sind alle Leute gleich. Also insofern werden die genauso behandelt wie jeder andere Gast auch.
0: Aha, vor Gott und an der Pissrinne also. Und hast du schon mal jemanden Berühmten abgewiesen? Gesagt, nee, sorry, heute für dich leider nicht?
1: Ich habe auch schon berühmte Leute abgewiesen.
0: Ach so, nein.
1: Ja, so Topmodels. Ich sag jetzt keine Namen. Aber das hat einfach nicht gepasst in dem Moment. Und ich glaube, die sind woanders glücklicher geworden.
0: Ob ich vielleicht doch noch den Namen rauskriege? Das checken wir hier noch. Janus the Bouncer ist den ganzen Morgen hier bei BPM Beats per Morning zu Gast. Leute, wenn ihr auch noch Fragen habt, dann schickt sie mir rüber 0049 30 20 19 16 16. Dann stelle ich ihm die natürlich auch. Ich bin Anna, wünsche euch einen schönen Start in die neue Woche. Jetzt mit Borderline von Eli Oaks. Kumo!

0: Und in diesem Fall sagen wir Grüezi.
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0: Grüezi an alle aus der Schweiz und vor allen Dingen an Marius. Von dem kommt nämlich der nächste Songwunsch zu unserem Mucke Monday hier bei Sunshine Live BPM Beats per Morning. Mucke Monday ist ja so unser Wünsch dir deinen Song hier bei uns im Radiotag. Und Marius hat einen wunderbaren Sommersong rübergeschickt. Mami von Ugel. Ugel ist ja eh so unser Mr. Good Vibes. Seine Mucke macht einfach gute Laune. Wie wir gerade gehört haben wir die ja sowieso und können wir alle am Montag gut gebrauchen. Hören wir jetzt. Ich wünsche euch was, ihr Lieben. Kommt gut rein.
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0: Mucke Monday. Mami von Ugel heißt da, wenn ihr den euch speichern wollt. Und wer von euch auch noch einen geilen Song hat hier, den wir unbedingt hören müssen, der gute Laune macht, Sommervibes, was auch immer, dann schickt ihn gerne rüber auf WhatsApp 0049 30 20 19 16 16 und dann hauen wir den mit hier in unsere Sunshine Live BPM Beats per Morning Playlist. Kumo!
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0: Im Studio Hanna Messerschmidt. Bundesgesundheitsminister Linnemann hat die geplante Pflegereform gegen Kritik der SPD verteidigt. Der von den Sozialdemokraten vorgeschlagene Pflegedeckel löse das Problem nicht, sagte der CDU-Politiker am 1. Die Gesamtkosten für einen Pflegeheimplatz würden trotzdem bei mehr als 3.000 Euro liegen. Der Verfassungsschutz befürchtet chinesische Spionage an Forschungseinrichtungen. Davor warnt die Behörde im Handelsblatt. China versuche gezielt über wissenschaftliche Zusammenarbeit an Technologie aus Deutschland zu kommen. An den Einrichtungen fehlt es oft an Risikobewusstsein. Deutschland hat einen neuen Solarrekord geknackt. Seit Anfang des Jahres ist bereits mehr Solarstrom produziert worden als im gesamten vergangenen Jahr. Verantwortlich dafür sind laut Bundesverband Solarwirtschaft ungewöhnlich viele Sonnenstunden in diesem Jahr und der stetige Ausbau von Solaranlagen. Die deutsche Fußballnationalmannschaft hat in der Nations League eine Niederlage eingefahren. Das Team um den neuen Bundestrainer Jürgen Klopp unterlag Griechenland mit 0:1. Zum ersten Mal überhaupt in der Länderspielgeschichte.
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1: Kleine Starthilfe zum Wachwerden und fürs Konto. Unsere Sunshine Live Playlist zocken wir immer um 7, 8 und um 15 Uhr. 8 Uhr haben wir es jetzt. Heißt, wir gehen in die nächste Runde.
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1: Wer von euch Bock hat zu rumblen und sich bis zu 500 Euro klar zu machen, schreibt mir jetzt das Wörtchen Playlist per WhatsApp. Unsere Nummer gegen Kummer ist die 0049 30 20 19 16 16. Und Mucke gegen Kummer, beziehungsweise eher gegen das Montagstief, gibt's jetzt. Wir hören Just a Little von Düst. Moin zusammen.
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1: Spielen wir jetzt die nächste Runde mit Susanne aus unserer Sunshine Live Community. Guten Morgen.
2: Ja, hallo, guten Morgen.
1: Mit den Worten, ich bin ganz schlecht in sowas, begann hier unser Gespräch. Aber Susanne, das wollen wir jetzt erstmal sehen. 5 Songs kannst du erraten. Pro Song bekommst du einen Fofi, errätst alle 5, gibt's 500 Tacken. Und ich sag dir jetzt, du schaffst das. Und das sagst du dir am besten auch noch mal kurz, oder?
2: Ja, hoffe ich. Und ich habe meine Kollegen, also im Zweifelsfall halten die mir Schilder hoch, hoffentlich.
1: Ratet ihr alle gerade zusammen aus dem Büro oder von wo?
2: Ja, also ich versuch's, also dass die mir irgendwie, aber wie gesagt, wir sind alle so ein bisschen. Aber ich habe nette Freunde, vielleicht helfen die mir auch irgendwie. Auch ich muss mal gucken.
1: Okay. Susanne, ganz tief durchatmen mit gemeinsamer Kraft und auch du schafft ihr das jetzt. Hier kommt dein Mix. Viel Erfolg.

0: So, meine Liebe, das war dein Mix. Deine Zeit startet jetzt. Viel Erfolg.
1: Okay, all the things she said.
0: Oh yes, richtig.
1: Waterfall.
0: Richtig.
1: Fastboy.
0: Ja, richtig.
1: Just a little.
0: Ja, richtig. Vier hast du?
1: Und told you so.
0: Oh mein Gott! Du hast alle fünf richtig, Susanne!
1: Danke an die Freunde und danke an die Kollegen und vielen lieben Dank.
0: Da haut sie erstmal eine kleine Danksagung raus. Danke vor allen Dingen an dich, Susanne. Mensch, sei stolz auf dich. Du hast es doch auch richtig gut gemacht.
1: Oh ja, danke schön an alle. Wirklich vielen lieben Dank und an euch und oh Gott. Da kann die Woche ja nur gut starten. Ich bin völlig durch den Wind. Entschuldigung.
0: Ach, Maus. Das macht gar nichts. Super, super sympathisch. Mensch, dann danke jetzt nochmal allen und wir freuen uns auf jeden Fall mit dir und sagen auch ein Dankeschön an dich, dass du hier mitgemacht hast bei unserer Sunshine Life
1: Playlist. Danke an meine Mädels. Danke, ihr wisst, wer gemeint ist. Danke.
0: Und falls ihr es noch nicht gehört habt, danke! Leute, nächste Runde Sunshine Life Playlist kommt um 15 Uhr bei Falk im Sunshine Life Afternoon. Jetzt sind wir aber erstmal hier bei Sunshine Life. BPM Beats by Morning. Wir machen weiter mit geilen Beats. Martin Garrix und Ed Sheeran's Repeat It. Schauen wir jetzt. Guten Morgen.

Stellt euch mal vor, es gäbe eine Stadt, wo überall in den U-Bahnhöfen, auf öffentlichen Plätzen, in Cafés und ja sogar in den Zügen geile elektronische Mucke aufgelegt würde. Ich glaube, das wäre für uns alle so die Traumstadt, der Place to be. Den gibt's leider nicht immer, aber temporär gibt's den und zwar immer Ende Oktober in Amsterdam. Beim ADE, dem Amsterdam Dance Event, das dieses Jahr vom 21. bis zum 25. Oktober steigt. Das Treffen für alle, deren Herz im Techno Beat schlägt. 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Legen da auf, zeigen ihre Konzepte. 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

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Und dann vielleicht Ende Oktober nach Amsterdam fahren. Ich bin Anna, ihr hört Sunshine Live, BPM Beats by Morning. Und jetzt Still Waiting von Lunax. Guten Morgen.

0: Moin, ihr Lieben, Sunshine Life. Bibi am Mittwoch Morning Life bei euch. Vorfreude ist die schönste Freude. Und wer heute anfängt, nächstes Wochenende zu planen, hat ganz schön lange welche.
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2: Die Euphonic Evening Party legt ihren Fokus auf Trance und elektronische Clubmucke. Die Headliner des Abends sind da Keanu und Albert, ein deutsches DJ- und Produzentenduo, die auch international krass Karriere machen. Support gibt's auch von anderen Acts und Duos. Und los geht's hier am Samstag im Nostromo in Görlitz ab 18 Uhr. Trance trifft Techno, Polyamor und Fester machen gemeinsame Sache. Mit Davy Boy, Mika Hegemann, George Radsport und DJ Dreckisch gibt's ein starkes Line-Up, das euch safe gefallen wird. Von schnellem Techno über bouncige Beats bis treibende Grooves ist alles mit am Start. Ab geht's hier im Zoom in Frankfurt am Samstag um 23 Uhr. Auf zwei Floors zu richtig harter Mucke tanzen, das ist die Party Area 51 Techno. Auf einem Floor gibt's Hard Groove, Techno und Hard Techno und auf dem zweiten Floor ist Seelsorger All Night Long angekündigt. Er zockt ausschließlich Schranz die ganze Nacht und los geht's hier am Freitag im R25 Kulturschlachthof in Düsseldorf um 22 Uhr.
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0: Kumo, 8:30 Uhr, 8:31 Uhr haben wir es am Montag. Ja, ich weiß, mag keiner, aber wir machen ihn uns zusammen ein bisschen schöner und erträglicher. Mit guten Beats aus unserer Sunshine Live BPM Beats per Morning Playlist, wie immer. Und vor allem mit Beats von euch. Heute an unserem Mucke Monday hören wir eure liebsten Songs. Ohrwürmer, All-Time-Favorites, Neuentdeckungen. Egal, was ihr gerade so feiert und was euch gute Laune macht. Wer was Gutes hat, schickt's einfach rüber an die 0049 30 20 19 16 16. Ich hab hier schon mal was Gutes. Save My Love von Kygo. Hör mal jetzt. Wunderschön wünsche ich euch.
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1: Wunderbare Songs haben wir heute hier schon zu unserem Sunshine Life Mucke Monday gehört. Und den nächsten, den kennen wir alle. Stefan, welchen hast du für uns?
2: Das Boot, U96.
1: Oh, geiler Track. Warum hast du Bock auf den? Warum willst du den hören?
2: Ja, meine alten Zeiten, da habe ich euch kennengelernt und es ist so das Retro von dem, wo man, die Erinnerung von früher, das ist so schön, wenn man das so hört und mit dem Ping-Ping von bei dem Song so, das und der Film dazu halt auch, der ist ja Kult, alles Kult.
1: Ja, voll. Kommt dann so richtig bei dir, wenn du den hörst, so, Christian, so eine, hast du dann so eine Situation im Kopf quasi oder so Momente oder ist es einfach der ganze Vibe von der Zeit?
2: Ja, das war die Zeit auch mit der Love Parade da in Berlin und so, da ging es bei mir los, die Szene so und überhaupt das auch kennenzulernen, also bin dabei geblieben und habe euch auch kennengelernt da und das ist so meins, also und da springe ich auf, wenn ich den Song höre und drehe auf, voll, ja.
1: Das machen wir jetzt, Stefan.
2: Ja, genau.
1: Hören wir jetzt. Das Boot von U96. Danke dir fürs Teilen der Story und auch für diesen wunderbaren Songwunsch. Hören wir jetzt. Dreh auf und ihr dreht auch auf, liebe Sunshine Life Community. Das ist ein Banger. Guten Morgen.
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0: Im Studio Hanna Messerschmidt. Die SPD wirft Bundesgesundheitsminister Linnemann vor, bei der Pflegereform vor allem Kürzungen zu planen. Es fehlten grundlegende Strukturreformen, kritisieren die Sozialdemokraten. Vor der Kabinettssitzung am Mittwoch soll es deshalb weitere Verhandlungen geben. Wie kann die Ukraine mit mehr Patriot-Raketen ausgestattet werden? Darüber beraten heute die Verteidigungsminister der EU. Ein Vorschlag: Mitgliedstaaten könnten ihren Platz in der Warteschlange für Bestellungen des US-Luftabwehrsystems mit der Ukraine tauschen. Die Polizei ermittelt nach dem schweren Reisebusunglück bei Landsberg am Lech jetzt gegen den Busfahrer wegen fahrlässiger Tötung. Der Bus war gestern auf der A96 von der Straße abgekommen und umgekippt. Zwei Menschen starben, mehrere wurden schwer verletzt. Der Bus war offenbar aus Mailand auf dem Weg zum Oktoberfest. In der Nations League hat die DFB-Elf überraschend gegen Griechenland verloren. Im ersten Heimspiel unter Bundestrainer Klopp unterlag das deutsche Team den Griechen mit 0:1.
1: Leute, ihr seid so krass. Schon wieder wurde unser 500-Euro-Paylist-Jackpot hier heute Morgen geknackt.
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1: Susanne aus unserer Sunshine Live Community, sie hat es geschafft, alle 5 Songs zu erkennen und hat sich so die 500 Tacken klar gemacht. Und das, obwohl sie sich mit den Worten "Ach, ich weiß nicht, ich kann das nicht so gut" begrüßt hat. Ja, Pustekuchen. Meistens lohnt es sich, einfach mal zu probieren. Und wer von euch das machen will, heute um 15 Uhr bei Falk im Afternoon und morgen ab 7 wieder hier bei mir bei BPM Beats The Morning, habt da die Chance. BPM Beats The Morning läuft jetzt hier gerade auch und wir machen weiter mit den besten Beats, die der Morgen so zu bieten hat. Jetzt Terms and Conditions von Bless. Guten Morgen.
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0: Ha, heiß. Ha. Na, kein Wunder. Kommt frisch aus dem Ofen.
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0: Na, da habe ich mir doch fast die Pfötchen verbrannt. Freitag erschien das neue, mittlerweile schon fünfte Album von DJ und Produzenten-Duo Dusky. Mit ihrem neuen Release wollen sie weg von ihrem ursprünglichen Club-Sound. Das klang ja immer, oder die meisten Songs von denen klangen ja immer so in die Richtung. Ihr hört dieses klubbige, basslastige. Davon wollen sie jetzt weg und haben ein Album released, in dem es mehr so auf natürlich oder in dem mehr so natürliche Einflüsse auf ihrem Weg eine Rolle spielen. Sehr organisch. Könnt ihr mal reinhören, was ihr da so raushört. Das ist das neue Album Signal von Dusky. Wir hören Never Forever hier bei BPM Beats per Morning. Einen schönen Start euch.
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Ja. Also ich muss sagen, gefällt mir auch. Eine bisschen melancholischere, ruhigere Seite der beiden Jungs von Dusky. Klar, Clubbing-Sound von denen ist auch geil, aber das kann auch mal was. Und ist ja auch geil, wenn MusikerInnen vielseitig sind. Leute, wenn es euch auch gefallen hat und ihr Bock habt, das Album nochmal zu Hause alle Songs durchzuhören, auf Dauerschleife zu hören, dann schreibt mir jetzt ein WhatsApp, denn ich habe ein paar Download-Links, mit denen könnt ihr euch das Album kostenlos runterladen. Einfach an die WhatsApp 0049 30 20 19 16 16.

0: 9.27 Uhr. Wir fahren langsam hoch, aber wir sind heute eher so ein alter Windows-Rechner. Vielleicht gerade so bei 10-15% angekommen. Montag halt, aber wir machen jetzt mal ein kurzes Update und danach werden wir, glaube ich, ein bisschen schneller.
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2: Ground Zero ist zurück und dieses Mal wird es ein bisschen rough. Bei Fallout treffen Hard Techno und Trance aufeinander. Mit zum Beispiel Somwen, Negative, Trance Master Krause und Juan Alejandro gibt's Fett Techno auf die Ohren. Los geht's hier am Freitag im Kulturzentrum Straße E in Dresden. 43 Jahre Airport, das muss gefeiert werden und zum Geburtstag gibt's Hard Techno. Neon Graveyard oder Perplex stehen da zum Beispiel auf dem Line-Up und dazu kommen weitere Acts, die richtig Stimmung mit auf den Dancefloor bringen. Gefeiert wird da bis Open End im Airport in Würzburg am Freitag um 21 Uhr. Die Partyreihe Fokus lädt ein und geht mit euch zusammen in die dritte Runde. Das heißt nichts anderes, als dass die Party sehr gut ankommt. Da kommen Techno und viele groovige Sounds auf euch zu. Hinter den Decks stehen zum Beispiel Tuxedo Mask oder auch Eigenrausch, also schon auch fette Headliner. Macht euch gefasst auf einen Abend voller Hypnotic Beats und lasst einfach mal den Alltag fallen. Feiern könnt ihr da in der Distillery in Leipzig am Samstag ab 22 Uhr.
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5: Und mit Special Guest heute bei mir im Studio, Janus The Bouncer, Türsteher und Club-Ikone aus Berlin ist hier. Guten Morgen.
6: Moin Sie.
5: Ja, straight aus einem der bekanntesten Clubs Berlin ist er hier zu uns gekommen. Kann noch gerade ausgucken. Sieht auch echt noch fresh aus dafür, dass er eine ganze Nacht hinter sich hat. Und hat hier heute Morgen schon ordentlich aus dem Nähkästchen geplaudert. Über Bestechungs- und Flirtversuche an der Tür. Promis, die er nicht in den Club gelassen hat. Und solche Dinge, die wir sonst natürlich nicht mitbekommen. Super spannend, geiler spicy Gossip, wie wir ihn alle lieben. Und in einer Viertelstunde haben wir noch ein ganz besonderes, richtig nices Announcement für euch. Jetzt aber erstmal besondere, richtig nice Beats. Wir hören It Feels So Good von Metzesari und Ügel. Guten Morgen.
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1: Heute ist wieder Mucke Monday, es ist Montag und der Community Track, der kommt heute so halb aus der Community, denn ich habe Janus the Bouncer hier. Guten Morgen.
2: Morgen, Türsteher sind auch Raver, nicht vergessen.
1: Ja, ey, ihr gehört auf jeden Fall auch zur Community der elektronischen Musik. Wer, wenn nicht ihr, oder?
2: Ja,
1: ich. Und du hast auch heute einen Songwunsch mitgebracht zu unserem Mucke Monday. Hau mal raus.
2: Ja, ist so einer, der macht mich immer so richtig wach, wenn ich irgendwie, weißt du, wenn ich denke jetzt so, jetzt Schlange, jetzt Attacke, jetzt richtig Energie. Physics von Martin Buchs, der fetzt hier auf jeden Fall ein Brett vors Ohr.
1: Geil, genau das, was wir am Montagmorgen gebrauchen. Ja,
2: alle mal
1: können.
2: Wach werden.
1: Der fetzt uns ein Brett vors Ohr, na, das wollen wir mal sehen. Das ist so ein industrieller Club-Sound. Janus war heute bei BPM Beats by Morning hier zu Gast. Er ist bekannter Türsteher und ja, man kann schon sagen, Club-Ikone in unserer Hauptstadt in Berlin. Nach dem Song gibt's noch ein letztes kleines Announcement von uns. Bleibt dran, Leute. Spannend.
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0: Songwunsch von unserem Gast hier heute bei Sunshine Live, BPM Beats per Morning, Janus the Bouncer.
1: Janus the Bouncer, vielen lieben Dank, dass du heute hier warst.
2: Vielen Dank für die Einladung. Ich habe mich sehr gefreut. Der Cremant war lecker.
0: Hallo, darüber wollten wir doch nicht reden.
2: Oh, excuse me, was ist denn Clubgespräch? Da babbelt's.
0: Okay, back to business. Ich würde sagen, ich habe dich jetzt so viel gefragt, wir werfen den Ball auch mal in unsere Sunshine Live Community, oder?
2: Ja, Feuer frei.
0: Also Leute, was wollt ihr denn gerne wissen? Janus, gibt's irgendwas, was Sie nicht fragen dürfen?
2: Tabus? Mhm. Ja, eins.
0: Eins, erzähl.
2: Ja, also ich beantworte keine Fragen zu einem bestimmten Club.
0: Dem, wo du arbeitest?
2: Quack, quack.
0: Okay, wissen wir Bescheid, Leute. Also rüber mit euren Fragen per WhatsApp 0049 30 20 19 16 16.
2: Aber ansonsten gibt es so viele spannende Fragen. Feuer frei, los geht's.
0: Los geht's, wir freuen uns. Ihr könnt alles fragen, Leute. Ihr könnt, außer wo er arbeitet, in welchem Club. Was wolltet ihr schon immer mal von einem Türsteher wissen? Egal was, es kann richtig spicy sein. Haut einfach raus. Nummer habt ihr. Ich freue mich, oder wir freuen uns sehr auf eure Fragen. Und behaltet Instagram mal im Auge. Da kommt heute den Tag über, kommt nochmal ein Post. Genau, da seht ihr auch mein Gesicht zu Janus the Bouncer. Mein Name ist Anna, das war Sunshine Live. BPM Beats by Morning. Wir sehen uns morgen um 6 hier wieder. Kumo!

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Studio Hanna Messerschmidt. Die geplante Pflegereform steht weiter heftig auf der Kippe. Medienberichten zufolge gibt es deswegen heute ein Krisentreffen zwischen Union und SPD. Die Sozialdemokraten fordern angesichts geplanter Kürzungen unter anderem einen Pflegedeckel, also eine Begrenzung des Eigenanteils an den Pflegekosten. Deutsche Firmen wollen weniger Stellen abbauen als bisher geplant. Das zeigen aktuelle Zahlen des IFO-Instituts. Eine echte Erholung ist demnach aber noch nicht in Sicht. Vor allem in der Industrie und im Handel planen die meisten Unternehmen nach wie vor mit weniger Personal. Im Süden Englands ist womöglich ein Anschlag auf eine US-Luftwaffenbasis verhindert worden. 5 Männer wurden in der Nähe des Stützpunkts festgenommen. Dort sind auch Langstreckenbomber stationiert, die im Irankrieg zum Einsatz kommen. Die Ermittlungen laufen. An den Autobahnraststätten fehlen bundesweit tausende Lkw-Parkplätze. Immer häufiger finden Lkw-Fahrer keinen Platz, um ihre Pause zu machen oder zu übernachten. Ein Riesenproblem sind auch die schlechten Hygienezustände der Toilettenanlagen, kritisieren Logistikverbände.

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Im Studio Hanna Messerschmidt. Die SPD wirft Bundesgesundheitsminister Linnemann vor, bei der Pflegereform vor allem Kürzungen zu planen. Es fehlten grundlegende Strukturreformen, kritisieren die Sozialdemokraten. Vor der Kabinettssitzung am Mittwoch soll es deshalb weitere Verhandlungen geben. Ob in der Gastronomie, in Bus und Bahn oder in der Pflege, Menschen mit Einwanderungsgeschichte sind in vielen Bereichen unverzichtbar. Fürs Statistische Bundesamt heißt das, dass die Menschen selbst oder beide Eltern eingewandert sind. Insgesamt stellen sie mehr als ein Viertel aller Beschäftigten. Der Verfassungsschutz befürchtet chinesische Spionage an Forschungseinrichtungen. Davor warnt die Behörde im Handelsblatt. China versuche gezielt über wissenschaftliche Zusammenarbeit an Technologie aus Deutschland zu kommen. An den Einrichtungen fehlt es oft an Risikobewusstsein. Das höchste Gericht in Deutschland wird heute 75 Jahre alt, das Bundesverfassungsgericht in Karlsruhe. Es wurde am 28. September 1951 offiziell eröffnet. Bei einem Festakt vor Ort sind heute auch Kanzler Merz und Bundespräsident Steinmeier mit dabei.

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1: Grooviger Tech House, treibender Techno, dunkle Bässe und das als Open Air. Beim Fuchsbau Day Rave gibt's ein Line-Up, bei dem es nicht um große Headliner geht, sondern eher nur um die Mucke. Mit Krachgärtner, Brockhaus oder Dropkit gibt's eine Menge Abwechslung auf dem Floor. Gefeiert wird in der Beat Boutique in Hamburg und los geht's am Samstag um 14 Uhr. Die Wiesen kommen in Club. Beim Superhaus Wiesenclub treffen Lederhosen und Dirndl auf Housebeats und Clubfeeling. Ey, wie geil ist das denn? Mit dabei sind einige Münchner Acts, die dafür Stimmung sorgen. Ein Pop-Up-Club der Wiesen öffnet da seine Türen für euch. Los geht's im Munich Clubhaus am Stachus am Freitag um 22.30 Uhr. Claudi, Adrian Milz und Kuku, freut euch auf einen Abend mit diesen drei Banger-Headlinern. Die Adrenalin-Family geht auf Tour und dieses Mal Heimspiel. Im Schrotti in Köln werden die drei ihre Sets an die Decks bringen. Von Trance über Hardtechno bis Schranz ist für jeden was mit dabei. Es wird also heiß in den alten Schrottplatzhallen, also packt eure Friends ein. Los geht's da am Freitag um 23 Uhr. Der

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Im Studio Hanna Messerschmidt. Bundesgesundheitsminister Linnemann hat die geplante Pflegereform gegen Kritik der SPD verteidigt. Der von den Sozialdemokraten vorgeschlagene Pflegedeckel löse das Problem nicht, sagte der CDU-Politiker am 1. Die Gesamtkosten für einen Pflegeheimplatz würden trotzdem bei mehr als 3.000 Euro liegen. Viele Arbeitsfelder in Deutschland wären ohne Menschen mit Einwanderungsgeschichte kaum denkbar. Laut Statistischem Bundesamt machen sie mehr als ein Viertel aller Beschäftigten aus. Etwa unter den Köchen, im Gerüstbau oder bei Bus- und Bahnfahrern ist es sogar jeder Zweite. Die Schweiz bleibt genauso neutral wie bisher auch. Die Menschen im Land haben eine strengere Auslegung der politischen Neutralität abgelehnt. In einer Volksabstimmung machten rund 70% ihr Kreuz bei Nein. Damit kann die Schweiz auch weiter EU-Sanktionen gegen Russland übernehmen. An den Autobahnraststätten fehlen bundesweit tausende Lkw-Parkplätze. Immer häufiger finden Lkw-Fahrer keinen Platz, um ihre Pause zu machen oder zu übernachten. Ein Riesenproblem sind auch die schlechten Hygienezustände der Toilettenanlagen, kritisieren Logistikverbände.

0: gibt's das.
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9: Joel Curry featuring Ra. Devotion. Sweetest Emotion.

Im Studio Hanna Messerschmidt. Die SPD wirft Bundesgesundheitsminister Linnemann vor, bei der Pflegereform vor allem Kürzungen zu planen. Es fehlten grundlegende Strukturreformen, kritisieren die Sozialdemokraten. Vor der Kabinettssitzung am Mittwoch soll es deshalb weitere Verhandlungen geben. Seit 75 Jahren wacht das Bundesverfassungsgericht in Karlsruhe über das Grundgesetz. Mit einem Festakt wird das Jubiläum dort heute gefeiert. Wer sich in seinen Grundrechten verletzt fühlt, kann sich an das Gericht wenden. Hitze und Dürre im Sommer gepaart mit spätem Saisonstart. Die Kartoffelernte in Deutschland wird dieses Jahr wohl eher schwach ausfallen. Das Bundeslandwirtschaftsministerium rechnet mit gut 10 Millionen Tonnen, 3,5 weniger als im Rekordjahr 2025. Das Raumfahrtunternehmen SpaceX von Elon Musk will heute den nächsten Meilenstein erreichen. Die Starship-Rakete soll erstmals in die Erdumlaufbahn gebracht werden. Dort soll sie den Planeten 6-mal umrunden und dabei auch gleich neue Starlink-Satelliten verteilen.

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1: Experimentelle Sounds treffen auf elektronische Club-Ästhetik. Die Londoner Band Moin bringt ihren intensiven Live-Sound nach Berlin und als Location dient dafür ein ganz besonderer Ort direkt an der Spree. Und zwar das Haus der Visionäre. Roher Industriecharme und eine außergewöhnliche Konzertkulisse. Das wird ein geiler Sonntagabend. Los geht's hier um 19 Uhr. Ein letztes Mal feiern unter freiem Himmel. Das Hafen 49 lädt euch ein zum Season Closing. Mit am Start sind dafür Nina Kravitz, Quest und David Löhlein. Freut euch da auf guten Techno-Sound, also dreht die Boxen auf, lasst das krachen zum großen Finale in Mannheim. Los geht's da am Samstag um 15 Uhr. Techno, House und Outdoor-Vibes. Ihr feiert aber in einem komplett überdachten Wintergarten. Also wer den Sonnenuntergang vom Floor aus sehen will, der kann das hier machen. Mucke gibt's dazu von DJ Tennis, Kink Live, DJ Hyperdrive und weiteren Acts. Klingt auf jeden Fall, als ob wir es nicht verpassen wollen. Los geht das Ganze am Samstag im Dockland in Münster um 23 Uhr. Der

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0: Montagnachmittag hier auf Sunshine Live mit Musik aus Frankreich. Martin Solveig zusammen mit Alma. All Stars. Zwei nach zwei ist es.
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2: Im Studio Imme Kasten. Es ist der nächste Rückzug von Jens Spahn. Der Ex-Unionsfraktionschef gibt jetzt auch seinen Sitz im Haushaltsausschuss auf. Er hatte zuletzt eine Sitzung verpasst, weil er auf Sardinien war. Seine Person werde aktuell so politisiert, dass ein normales Arbeiten kaum möglich sei, schrieb Spahn seinen Kollegen. Bundesgesundheitsminister Linnemann hat die geplante Pflegereform gegen Kritik der SPD verteidigt. Der von den Sozialdemokraten vorgeschlagene Pflegedeckel löse das Problem nicht, sagte der CDU-Politiker im Ersten. Die Gesamtkosten für einen Pflegeheimplatz würden trotzdem bei mehr als 3.000 Euro liegen. Lkw-Fahrer stecken oft in einem Dilemma. Sie müssen Pause machen, finden aber keinen Parkplatz, denn tausende Stellplätze fehlen bundesweit. Wer Ruhezeiten nicht einhält oder falsch parkt, riskiert Bußgelder. Logistikverbände kritisieren außerdem die schlechten hygienischen Zustände der Toilettenanlagen.
0: Los geht's.
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0: Das Londoner Duo Dusky kehrt mit einem Studioalbum zurück auf Anjuna Deep. Nennt sich Signals und ist sozusagen die Nachfolge zu Stick By This. Eine Mischung aus Deep House und britischer Clubmucke. Man hört auch so ein bisschen so die, ja, diese typischen britischen Vibes, ne? Wir hören in einer halben Stunde genauer rein in das Album und werden es auch einmal als Download verschenken. Wir haben Download-Codes hier für euch. Wer es haben möchte, schickt mir das Stichwort Download an die 030 20 19 16 16. I'm your man on the mic. DJ Falk ist in der Haus.

0: Eine Weltreise rund um die Welt. Niklas D. zusammen mit Randy Miller. Around the World. Ja, und davon kann er ein gutes Lied singen, nicht nur eins.
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0: Die Rede ist von André Tanneberger alias ATB. 1998 der große Durchbruch mit 9pm Till I Come. Und jetzt ist er mit seiner Final Chapter Tour am Start und ganz, ganz viel in der ganzen Welt unterwegs. Momentan sehr viele Termine in Polen und Tschechien. Aber am 17. Oktober ist er auch in Deutschland am Start, in seiner Heimat in Bochum zu Home Sweet Home, seiner jährlichen Residency. Und das ist ein Termin, den solltet ihr auf keinen Fall verpassen. Blicken wir aufs Jahr 98 zurück. Sein großer Durchbruch damals. 9 p.m. Till I Come.

dem Jahr 98. ATB, 9 p.m. Till I Come. 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Gleich schalten wir das Licht an.

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0: endlich mal echte Freundschaft. Kygo hat nämlich ein Werk von Avicii vollendet, das durch seinen Tod, also Avicis Tod, leider nicht fertig wurde, mit Sandro Cavazza, Forever Yours. Und Kygo hat das Teil dann als Tribute zu Ende geführt.
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0: Dusky aus London kehren mit dem neuen Studioalbum zurück. Signals heißt das Ganze, kommt auf Anjuna Deep. 2011 hatten sie ihr Debüt. Stick by This hieß das damals. Und war so eine Mischung aus Deep House und britischer Clubmucke. Also man hört definitiv so UK Garage Einflüsse. Und 13 Tracks sind jetzt auf dem neuen Album mit drauf. Wir haben das einmal für euch da als Download, weil die physischen Tonträger, die gibt es erst irgendwann Ende Oktober, Anfang November. Aber wer mag das Album einmal haben als Download for free, schickt mir jetzt an der 030 20 19 16 16 eine WhatsApp mit dem Stichwort Download. Und ganz wichtig, ich brauche eure E-Mail-Adresse. Das hier ist ein Track aus dem Album Royal Mint.

0: Signals heißt das neue Album aus UK von Dusky. Das ist ein Track daraus, Royal Mint. Kommt als physischer Tonträger erst Ende Oktober. Wir haben hier für euch schon Downloadcodes da und einen schenken wir jetzt dem Marcel aus Adorf. Yeah! Viel Spaß damit morgen früh bei Anna in Sunshine BPM um 9.45 Uhr. Ein weiterer Check und ein weiterer Downloadcode.
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0: Clean Bandit Remix zu Shakira und Bonaboy. Die Die.
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Der Montagnachmittag hier bei Sunshine Live mit Bennett. Moise ton chemin. Und wie vielseitig elektronische Musik sein kann, beweisen wir euch gleich. Denn gleich einer der Hits des Jahres. Magnetic von The Bowser. In 2,5 Minuten.

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0: doch genau die richtige Musik für Spinning, oder? Niklas D. featuring Tun. Toxic Symphony. Wir schauen kurz aufs aktuelle Weltgeschehen und dann gibt's die nächste Runde Playlist. Eine Minute nach drei.
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2: Im Studio Immekasten. Es ist der nächste Rückzug von Jens Spahn. Der Ex-Unionsfraktionschef gibt jetzt auch seinen Sitz im Haushaltsausschuss auf. Er hatte zuletzt eine Sitzung verpasst, weil er auf Sardinien war. Seine Person werde aktuell so politisiert, dass ein normales Arbeiten kaum möglich sei, schrieb Spahn seinen Kollegen. Bundesgesundheitsminister Linnemann hat die geplante Pflegereform gegen Kritik der SPD verteidigt. Der von den Sozialdemokraten vorgeschlagene Pflegedeckel löse das Problem nicht, sagte der CDU-Politiker im Ersten. Die Gesamtkosten für einen Pflegeheimplatz würden trotzdem bei mehr als 3.000 Euro liegen. Lkw-Fahrer stecken oft in einem Dilemma. Sie müssen Pause machen, finden aber keinen Parkplatz, denn tausende Stellplätze fehlen bundesweit. Wer Ruhezeiten nicht einhält oder falsch parkt, riskiert Bußgelder. Logistikverbände kritisieren außerdem die schlechten hygienischen Zustände der Toilettenanlagen.
0: Dankeschön.
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0: ich habe gute Laune, merkt ihr, oder? Ich hoffe, bei euch ist auch so geiles Wetter gerade. Schon die ganzen Tage, Sonnenschein pur und richtig warm. Robin Schulz ist das zusammen mit Erica Cirola. Speechless, sprachlos. Ja, manchmal kann das eben passieren, auch beim Spiel, wenn man selbst mal dran ist, dass man sprachlos ist. Im Radio selbst hört sich das immer so einfach an.
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0: Eure Ohren, unsere Beats, erkennt 5 Titel aus unserer Playlist und macht sie zu eurer Playlist. Und jetzt bin ich gespannt, wer in der Leitung ist. Wer ist denn da? Hi.
2: Hi, Ralf.
0: Ralf, woher?
2: Aus der Nähe von Münster in Nordrhein-Westfalen.
0: Okay, und ja, ich glaube, du kannst auch bestätigen, ne? Im Radio hört sich das immer so leicht an, ne?
2: Ja, auf jeden Fall, ja. Und dann jetzt schauen wir mal, ne?
0: Wir geben euch ja Hilfestellung, indem wir 2 Titel schon vorab bekannt geben in der Sunshine Live App. Ich hoffe, du hast das auch gemacht.
2: Ja, ich.
0: Okay, bist du startklar?
2: Auf jeden Fall, ja. Mal gucken.

0: Und jetzt kommt deine 10 Sekunden.
1: Okay. All or nothing oder so?
0: Mhm. Schnell.
1: Save my life, all or nothing.
0: Save my life, okay, habe ich noch. Ja, okay, lass ich gerade noch gelten, ja?
1: Ja, ja, ja, ja.
0: Also, 3 hast du richtig. 150 ja, Euro.
1: Ja, perfekt, super.
0: Kannst du gebrauchen?
1: Ja, klar.
0: Verrat mir, für was gehen die drauf?
1: So spontan weiß ich noch nicht. Wahrscheinlich irgendwie essen gehen mit Freundin oder so. Und, ja.
0: Hört sich nach einem guten Plan an, bleib in der Leitung, ja?
1: Ja, mach ich.
0: Und morgen früh um 7 Uhr bei Anna in Sunshine Live BPM. Die nächste Spielrunde. Wie es funktioniert, könnt ihr nachlesen auf unserer Webseite oder in der Sunshine Live App auf eurem Smartphone. 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

0: ich gerade zweimal hingucken. Es ist nicht Empire of the Sun oder so, klingt aber voll danach. Neue Scheibe von Topic und Carte Blanche. Lucky Ones. So, gleich steigen wir ins Auto. James Hype, genau, zusammen mit Miggy De La Rosa. Ferrari. Okay, nicht so ganz meine Gehaltsklasse.
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0: Es war beim Ultra Music Festival in Miami 2015, als Martin Garrix Ed Sheeran auf die Bühne geholt hatte und diesen Song als Weltpremiere performt. Leider gab es vertragliche Probleme und der Song konnte nicht released werden. Das hat sich jetzt geändert. Jetzt ist das Teil von 2015 endlich neu raus. Repeat It, deswegen steht da 2015-Version auch hinten dran, falls ihr euch fragt. Ja, falls ihr euch fragt, wo ihr feiern gehen sollt, da kommen wir ins Spiel. 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
2: Die Euphonic Evening Party legt ihren Fokus auf Trance und elektronische Clubmucke. Die Headliner des Abends sind da Keanu und Albert, ein deutsches DJ- und Produzentenduo, die auch international krass Karriere machen. Support gibt's auch von anderen Acts und Duos. Und los geht's hier am Samstag im Nostromo in Görlitz ab 18 Uhr. Trance trifft Techno, Polyamor und Fester machen gemeinsame Sache. Mit Davy Boy, Mika Hegemann, George Radsport und DJ Dreckisch gibt's ein starkes Line-Up, das euch safe gefallen wird. Von schnellem Techno über bouncige Beats bis treibende Grooves ist alles mit am Start. Ab geht's hier im Zoom in Frankfurt am Samstag um 23 Uhr. Auf zwei Floors zu richtig harter Mucke tanzen, das ist die Party Area 51 Techno. Auf einem Floor gibt's Hard Groove, Techno und Hard Techno und auf dem zweiten Floor ist Seelsorger All Night Long angekündigt. Er zockt ausschließlich Schranz die ganze Nacht und los geht's hier am Freitag im R25 Kulturschlachthof in Düsseldorf um 22 Uhr.
1: Der

0: müssen wir doch einfach feiern, oder? Ugel. Zusammen mit Otto Nathen, Imagel Angel. Moving to the Sun. Apropos feiern.
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0: Oh ja. Jetzt haben wir 16 Uhr. Muss erstmal durchschnaufen.
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2: Im Studio Imme Kasten. Ex-Unionsfraktionschef Jens Spahn ist nicht mehr Teil des Haushaltsausschusses im Bundestag. Das hat er seinen Kollegen über WhatsApp mitgeteilt. Spahn hatte bei einer Sitzung gefehlt, angeblich wegen seines kranken Kindes. Dann wurde er auf Sardinien am Flughafen fotografiert. Die SPD wirft Bundesgesundheitsminister Lindemann vor, bei der Pflegereform vor allem Kürzungen zu planen. Es fehlten grundlegende Strukturreformen, kritisieren die Sozialdemokraten. Vor der Kabinettssitzung am Mittwoch soll es deshalb heute weitere Verhandlungen geben. In England laufen die Ermittlungen nach der Festnahme 5 mutmaßlicher Terroristen. Sie werden verdächtigt, einen Anschlag auf einen US-Luftwaffenstützpunkt geplant zu haben. Britischen Medien nach wird derzeit eine Verbindung zum Iran geprüft. Seit 75 Jahren wacht das Bundesverfassungsgericht in Karlsruhe über das Grundgesetz. Mit einem Festakt wird das Jubiläum dort heute gefeiert. Wer sich in seinen Grundrechten verletzt fühlt, der kann sich an das Gericht wenden.
0: Dankeschön.
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0: Und just in diesem Moment startet unser House Monday bis Mitternacht. Der Anfang hier aus dem Studio Mannheim mit DJs Afterwork. And I'm your man on the mic. DJ Falk ist in the house.

0: mit Triple X Radio ab 19 Uhr. AKAK mit Rhythm Prism aus unserem Hauptstadtstudio in Berlin. LP Jobby mit Femhouse Radio von 20 bis 21 Uhr. Danach der Mann mit der Maske. Clapton mit Clapcast ab 21 Uhr. Dann geht's nach London, nach UK, zum Label Defected. Legendäres House-Label mit Defected Radio. Und ab 23 Uhr übernimmt aus Miami die S-Man, Roger Sanchez, House-Legende. Der Hausmeister hier auf Sunshine Live.
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0: der Hausmann, der hier auf Sunshine Live schon in DJs After Work. Ihr könnt dabei sein. Schickt mir eine WhatsApp ins Studio. 030 20 19 16 16 hat uns aus Bella Italia auch Fulvio gemacht.
1: Grüß. Ich und Daniele, wir sind im Auto, wir hören dir. Ja? Ein schönes Tag. Ciao.
0: Find ich cool. Auch in Bella Italia die neue Sunshine Live App installiert. Könnt ihr weltweit machen. Könnt ihr uns gerne berichten, falls ihr uns auch gerade irgendwo rund um diese Welt zuhört. Vielleicht außerhalb von Deutschland oder der Schweiz oder Österreich. Würde mich freuen. 030 20 19 16 16 oder die Vorwahl natürlich dazu. +49.

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Moin, hier ist André. Wir sind gerade hart am Renovieren vom Wohnzimmer und mit eurer Musik geht das natürlich am allergeilsten. Grüße gehen raus an meine Helfer, meine Frau Katrin und meinen Sohn Tom. Macht weiter so.

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1: Mit dem House Monday. Kurze Newsbreak. Und dann geht's direkt bis 18 Uhr weiter hier aus dem Studio Mannheim.
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2: Im Studio Imme Kasten. Die SPD wirft Bundesgesundheitsminister Lindemann vor, bei der Pflegereform vor allem Kürzungen zu planen. Es fehlten grundlegende Strukturreformen, kritisieren die Sozialdemokraten. Vor der Kabinettssitzung am Mittwoch soll es deshalb heute weitere Verhandlungen geben. Ex-Unionsfraktionschef Jens Spahn ist nicht mehr Teil des Haushaltsausschusses im Bundestag. Das hat er seinen Kollegen über WhatsApp mitgeteilt. Spahn hatte bei einer Sitzung gefehlt, angeblich wegen seines kranken Kindes. Dann wurde er auf Sardinien am Flughafen fotografiert. Seit 75 Jahren wacht das Bundesverfassungsgericht in Karlsruhe über das Grundgesetz. Mit einem Festakt wird das Jubiläum dort heute gefeiert. Wer sich in seinen Grundrechten verletzt fühlt, der kann sich an das Gericht wenden. In England laufen die Ermittlungen nach der Festnahme 5 mutmaßlicher Terroristen. Sie werden verdächtigt, einen Anschlag auf einen US-Luftwaffenstützpunkt geplant zu haben. Britischen Medien nach wird derzeit eine Verbindung zum Iran geprüft.
1: Merci vielmals.
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1: Seid ihr bereit? Der House Monday, noch eine Stunde live hier aus dem Studio Mannheim. Aber noch bis Mitternacht hier auf Sunshine Live mit richtig coolen weiteren Shows. Gleich dazu mehr. I'm your man on the mic. DJ Falk ist

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Bitch, Don't Kill My Wife. Liquid Rose und Trace ist das. Davor La Cumbia, auch ein schöner Klassiker, neu verarbeitet von Marils. Martin Ilken haben wir gehört mit Matola und Slandy. For You, ein großes U, davor eine 4. Und Lights Out von Max Styler haben wir noch gehört. Gleich Laidback Luke, Break the House Down im neuen Gewand von Chris Lorenzo.

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1: Oh ja, da haben wir noch ein bisschen Gas gegeben nochmal zum Schluss. Mezzasari und Christopher Naughty. The Four Odd Mob. Losing Control. Sidepiece haben wir gehört mit Sex Cells. Tarantula, der Klassiker von Pleasurecraft im Max Styler Remix. Und Laidback Luke wurde auch geremixed. Break the House Down im Chris Lorenzo Remix. Gleich übernimmt Mau P mit XXX Radio. Aka Aka ab 19 Uhr mit Rhythm Prism. LP Jobby ab 20 Uhr mit Femhouse Radio. Claptone ab 21 Uhr mit Clapcast. Das Label Defected ab 22 Uhr mit Defected Radio. Und ab 23 Uhr Roger Sanchez, Release Yourself. Der House Monday hier auf Sunshine Live. Bin DJ Falk, wenn ihr Bock habt, schaut mal auf meine Socials, würde mich freuen. DJ Falk Official in einem Wort, DJ Falk Offizial bei Facebook und Insta. Vielleicht werden wir ja Freunde, würde mich freuen. Es ist 18 Uhr.
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2: Im Studio Immekasten. Es ist der nächste Rückzug von Jens Spahn. Der Ex-Unionsfraktionschef gibt jetzt auch seinen Sitz im Haushaltsausschuss auf. Er hatte zuletzt eine Sitzung verpasst, weil er auf Sardinien war. Seine Person werde aktuell so politisiert, dass ein normales Arbeiten kaum möglich sei, schrieb Spahn seinen Kollegen. Bundesgesundheitsminister Linnemann hat die geplante Pflegereform gegen Kritik der SPD verteidigt. Der von den Sozialdemokraten vorgeschlagene Pflegedeckel löse das Problem nicht, sagte der CDU-Politiker im Ersten. Die Gesamtkosten für einen Pflegeheimplatz würden trotzdem bei mehr als 3.000 Euro liegen. Lkw-Fahrer stecken oft in einem Dilemma. Sie müssen Pause machen, finden aber keinen Parkplatz, denn tausende Stellplätze fehlen bundesweit. Wer Ruhezeiten nicht einhält oder falsch parkt, riskiert Bußgelder. Logistikverbände kritisieren außerdem die schlechten hygienischen Zustände der Toilettenanlagen.
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0: Freunde und willkommen bei Risen Prison, der Show, die euch Woche für Woche mit den besten Housebangern versorgt. Ich bin Hannes
1: und ich bin Holger und zusammen sind wir AKAK.
2: Es ist Hausmontag und die Festivalsaison ist jetzt wirklich offiziell zu Ende.
3: Zum Abschied vom Sommer haben wir euch aber nochmal ein richtig schönes Nach-Vorne-Set vorbereitet.
2: Das schiebt von Anfang an ordentlich, hat aber natürlich genau die richtige Prise Hit-Charakter mit eingebaut.
3: Also der perfekte Mix, um gut gelaunt in den Feierabend zu starten.
2: Das heißt jetzt auf

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